Milí poslucháči, do 4. hodiny si ešte vypočujeme 4 piesne zo Šemeliho spevníka Johanna Sebastiana Bacha, konkrétne Beschränkt, Ihr Weisen dieser Welt, Ich liebe Jesu mal Stund, Jesu, Jesu, du bist mein a Ach, das nicht die letzte Stunde meines Lebens.